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2: Ich bin Hendrik Daum. Der Bund und die Länder stehen offenbar in Sachen finanzielle Lastenverteilung kurz davor, sich zu einigen. Wie das Handelsblatt meldet, zeichnet sich ein Kompromiss ab. Dieser könnte schon Ende des Monats bei einem Treffen zwischen Bundeskanzler Merz und den Ministerpräsidenten unterschrieben werden. Bund und Länder verhandeln ja seit dem vorigen Jahr darüber, wie sie Kosten aufteilen, etwa für neue Sozialausgaben. Dabei soll jetzt der Grundsatz verankert werden, dass derjenige, der eine Leistung bestellt, diese auch bezahlen soll. Die Europäische Union treibt die Aufnahme der Ukraine und Moldaus voran. Die Botschafter der 27 Mitgliedstaaten haben sich darauf geeinigt, die nächste Phase der Beitrittsgespräche mit beiden Ländern einzuleiten. Die erste Verhandlungsrunde soll am kommenden Montag beginnen. Das ist jetzt möglich, weil die neue Regierung in Ungarn das nicht mehr blockiert, anders als noch unter Orbán. Die Ebola-Epidemie in Afrika breitet sich weiter aus. Wie die Weltgesundheitsorganisation mitteilte, stieg die Zahl der bestätigten Fälle in der Demokratischen Republik Kongo inzwischen auf fast 680. Das Virus ist schwer zu kontrollieren, weil es für den dort grassierenden Erregertyp bislang weder einen Impfstoff noch eine spezielle Therapie gibt. Bei der Fußball-Weltmeisterschaft ist die Schweiz mit einer Enttäuschung ins Turnier gestartet. Die Eidgenossen lagen gegen Katar früh mit einem Tor vorne, kassierten aber in der Nachspielzeit kurz vor dem Abpfiff noch den Ausgleichstreffer zum 1:1 Endstand. Ja, und gerade läuft noch die Partie Brasilien gegen Marokko und hier steht es kurz vor dem Abpfiff 1:1. Das wäre natürlich auch eine ziemliche Überraschung, dass Marokko hier einen Punkt holen könnte. Und die deutsche Mannschaft, die ist vor kurzem in Houston gelandet, wo heute Abend für die DFB-Elf das erste Gruppenspiel ansteht. Um 19 Uhr ist Anpfiff für die Partie gegen Curaçao.
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1: Shinedown 8. Das zwischen der Veröffentlichung der ersten Single und des Albums knapp anderthalb Jahre vergangen sind. Diese exorbitante Wartezeit wollen wir Shinedown nicht übel nehmen. Und auch das clevere Wortspiel, ihre achte Studioplatte 8 zu nennen, sei wohlwollend vergeben. Immerhin zieht das US-Quartett auf diesem Album mal wieder alle Register, die es zu einer der modernen Hardrock-Bands macht. Ein XXL-Stadion-Rock-Refrain nach dem anderen. Voluminöse Produktion, gerne auch mal mit Streichern und Synthesizern. Und die Shinedown-typischen Balladen für den gelegentlichen Gänsehaut-Moment. Mit über 60 Minuten ist 8 die bisher längste Scheibe ihrer Karriere. Und obwohl es ja nicht auf die Länge ankommt, von dieser kraftvollen Stunde wollen wir keine Sekunde missen. Eine zeitgenössische Rockplatte, geeignet fürs genüssliche am Stück durchhören. 8 von Shinedown ist unser Album der Woche.

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1: Ich bin Hendrik Daum. Donald Trump wird heute 80 Jahre alt und es läuft nicht gut für den US-Präsidenten. Der Berg an Problemen wächst, aber je größer die Krisen, desto mehr haut er drauf. Sein Geburtstag heute soll jedenfalls ein Fest der Superlative werden, unter anderem mit Käfigkämpfen vor dem Weißen Haus in Washington. Von dort berichtet Tina Heck.
2: Trump will Land und Leute mit knallharten Kämpfen in Käfigen begeistern, direkt am Weißen Haus. Männerkult und Gewaltspektakel als schrille Ablenkung von den vielen politischen Problemen und als Höhepunkt seiner Geburtstagsfeier. Seit Wochen wird am Weißen Haus eine Gladiatoren-Arena gebaut, in der die Kampfshow über die Bühne gehen soll. 4000 geladene Gäste sitzen direkt im Käfig, zigtausende sollen auf Leinwänden zugucken. Kostenpunkt 60 Millionen Dollar.
1: Die Pharmaindustrie erntet Kritik für ihre Forderung, von Einsparungen im Zuge der Gesundheitsreform verschont zu werden. Der Spitzenverband der gesetzlichen Krankenkassen erklärte, den öffentlichen Erpressungsversuchen der Pharmaindustrie nachzugeben, wäre ein fatales Signal. Die geplante Gesundheitsreform sieht finanzielle Einschnitte bei Versicherten, Ärzten, Krankenhäusern und eben auch der Pharmaindustrie vor. Auch Bundesgesundheitsministerin Wagen betonte, jeder, auch die Pharmaindustrie, müsse seinen Beitrag leisten. Rund 3 Monate vor den Landtagswahlen in Mecklenburg-Vorpommern, Berlin und Sachsen-Anhalt haben CDU-Politiker vor einer Zusammenarbeit mit der AfD gewarnt. Der Vorsitzende des Arbeitnehmerflügels der Partei Radke sagte der Frankfurter Allgemeinen Sonntagszeitung, in dem Moment, in dem die CDU der AfD die Hand reiche, sei sie kaputt. Nordrhein-Westfalens Innenminister Reul bezeichnete die AfD als so wörtlich die größte Gefahr für die Demokratie. Bei der Fußballweltmeisterschaft haben Brasilien und Marokko bei ihrem Turnierauftakt 1:1 unentschieden gespielt. Ebenfalls 1:1 endete das Spiel zwischen der Schweiz und Katar. Die Schweiz lag zwar früh mit einem Tor vorne, in der Nachspielzeit glich Katar aber kurz vor dem Abpfiff noch aus. Das DFB-Team ist inzwischen in Houston gelandet, wo heute Abend um 19 Uhr das erste Gruppenspiel ansteht, und zwar gegen Curaçao.
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7: Ich bin Hendrik Daum. In Deutschland werden im Jahr mehr als 3 Millionen Blutspenden benötigt, zum Beispiel für Unfallopfer oder für die Behandlung von Krebserkrankungen. Der heutige Weltblutspendetag soll auf die Bedeutung von Blutspenden aufmerksam machen, wie Julian Degler berichtet.
8: Mit einer einzigen Blutspende kann eine Spenderin bis zu 3 Menschen helfen, sagt das Rote Kreuz. Und das hat auch Vorteile für die Spenderin. Regelmäßige Spenden kann Bluthochdruck senken. Außerdem wird vor jeder Spende die eigene Gesundheit über die Blutwerte gecheckt. Dennoch sinkt vor allem im Sommer durch Urlaubs- und Ferienzeiten die Spendebereitschaft und Blutkonserven werden häufig knapp.
7: Der Bund und die Länder stehen offenbar in Sachen finanzielle Lastenverteilung kurz davor, sich zu einigen. Wie das Handelsblatt meldet, zeichnet sich ein Kompromiss ab. Dieser könnte schon Ende des Monats bei einem Treffen zwischen Bundeskanzler Merz und den Ministerpräsidenten unterschrieben werden. Bund und Länder verhandeln ja seit dem vorigen Jahr darüber, wie sie Kosten aufteilen, etwa für neue Sozialausgaben. Dabei soll jetzt der Grundsatz verankert werden, dass derjenige, der eine Leistung bestellt, diese auch bezahlen soll. Beim Wechsel des Stromanbieters entscheiden sich immer mehr Verbraucher für Ökostromtarife. Laut Verivox entfielen 2026 bereits gut 80% aller über das Portal abgeschlossenen Stromverträge auf Tarife mit 100% erneuerbaren Energien. Das ist ein neuer Höchstwert. Vor 5 Jahren lag der Anteil noch bei rund 68%. Neben Umwelt- und Klimaschutz sind oft auch die günstigen Preise ein Grund, denn viele Ökostromtarife sind mittlerweile die preiswerteste Option für Verbraucher.
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10: Ich bin Hendrik Daum. Einen schönen guten Morgen. Donald Trump wird heute 80 Jahre alt, aber es läuft gerade nicht gut für den US-Präsidenten. Der Berg an Problemen, er wächst. Aber je größer die Krisen, desto mehr haut er einfach drauf. Sein Geburtstag heute soll jedenfalls ein Fest der Superlative werden. Unter anderem mit Käfigkämpfen vor dem Weißen Haus in Washington. Von dort berichtet für uns Tina Eck.
11: Trump will Land und Leute mit knallharten Kämpfen in Käfigen begeistern, direkt am Weißen Haus. Männerkult und Gewaltspektakel als schrille Ablenkung von den vielen politischen Problemen und als Höhepunkt seiner Geburtstagsfeier. Seit Wochen wird am Weißen Haus eine Gladiatoren-Arena gebaut, in der die Kampfshow über die Bühne gehen soll. 4000 geladene Gäste sitzen direkt im Käfig, zigtausende sollen auf Leinwänden zugucken. Kostenpunkt 60 Millionen Dollar.
10: Der Bund und die Länder stehen offenbar in Sachen finanzielle Lastenverteilung kurz davor, sich zu einigen. Wie das Handelsblatt meldet, zeichnet sich ein Kompromiss ab. Bund und Länder verhandeln ja schon seit dem vorigen Jahr darüber, wie sie Kosten aufteilen, etwa für neue Sozialausgaben. Dabei soll jetzt der Grundsatz verankert werden, dass derjenige, der eine Leistung bestellt, diese auch bezahlen soll. Die Eisenbahngewerkschaft EVG erwartet deutliche Einschränkungen für den Fernverkehr, sollte das italienische Bahnunternehmen Italo einsteigen. Mindestens 16 Städten drohe die Abkopplung vom ICE und IC-Verkehr. Das berichtet die Bild am Sonntag und beruft sich auf eine Analyse der EVG. Italo will ab 2028 in Deutschland

0: Fernverkehrsfahrten anbieten, zunächst auf den Strecken München-Frankfurt-Köln-Dortmund und München-Berlin-Hamburg. Bei der Fußballweltmeisterschaft haben Brasilien und Marokko 1:1 unentschieden gespielt. Ebenfalls 1:1 endete das Spiel zwischen der Schweiz und Katar. Die Schweiz lag zwar früh mit einem Tor vorne, in der Nachspielzeit glich Katar aber kurz vor dem Abpfiff noch aus. Das DFB-Team ist inzwischen in Houston gelandet, wo heute Abend das erste Gruppenspiel ansteht, und zwar gegen Curaçao. Die Voraussetzungen für den Turnierauftakt sind laut Bundestrainer Nagelsmann perfekt, auch was unseren Mann im Tor betrifft.
1: Ja, alle Spieler sind gesund und Manu wird beginnen, auch gesund, alle fit, keiner krank gemeldet oder sonst irgendwas, nichts passiert heute.
0: Anpfiff ist um 19 Uhr.
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2: Ich bin Arno Siegemund, es ist 6 Uhr. Guten Morgen. Donald Trump wird heute 80 Jahre alt und es läuft nicht gut für den US-Präsidenten. Der Berg an Problemen wächst, aber je größer die Krisen, desto mehr haut er drauf. Sein Geburtstag heute jedenfalls soll ein Fest der Superlative werden, unter anderem mit sogenannten Käfigkämpfen vor dem Weißen Haus in Washington. Tina Eck berichtet.
3: Trump will Land und Leute mit knallharten Kämpfen in Käfigen begeistern, direkt am Weißen Haus. Männerkult und Gewaltspektakel als schrille Ablenkung von den vielen politischen Problemen und als Höhepunkt seiner Geburtstagsfeier. Seit Wochen wird am Weißen Haus eine Gladiatoren-Arena gebaut, in der die Kampfshow über die Bühne gehen soll. 4000 geladene Gäste sitzen direkt im Käfig, zigtausende sollen auf Leinwänden zugucken. Kostenpunkt 60 Millionen Dollar.
2: Bahnreisende zwischen Hamburg und Hannover müssen sich von heute an auf weitere Einschränkungen einstellen. Im Zuge der sogenannten Qualitätsoffensive der Bahn ist die gesamte Strecke zwischen den beiden Städten für den Zugverkehr gesperrt. Fern- und Güterzüge werden umgeleitet. Im Regionalverkehr gilt ein Ersatzkonzept mit Bussen und einzelnen Zügen. Zur Fußball-WM. Die Ergebnisse vom Abend und aus der Nacht. Katar gegen die Schweiz 1:1, USA gegen Marokko ebenfalls 1:1 und Schottland gewann gegen Haiti mit 1:0. Heute startet dann endlich die deutsche Fußballnationalmannschaft ins Turnier mit der Partie gegen Curaçao und im Tor wird Manuel Neuer stehen, sagt Bundestrainer Nagelsmann.
4: Ja, alle Spieler sind gesund und Manu wird beginnen, auch gesund, alle fit, keiner krank gemeldet oder sonst irgendwas, nichts passiert heute.
2: Los geht's um 19 Uhr.
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1: Nach dem Festival ist vor dem Festival. Der Vorverkauf für Rock am Ring und Rock im Park hat gestartet und das mit einem Rekord. Alle 48.000 Tickets, die Rock am Ring freigegeben hatte, waren in kürzester Zeit zack vergriffen. Und Rock im Park hat den stärksten Vorverkaufsstart in seiner Geschichte gemeldet.

0: In diesem Jahr waren beide Ausgaben der Festivals am Nürburgring und in Nürnberg restlos ausverkauft. Und so wie es aussieht, wird das 2027 wohl auch wieder so sein. Rockmusik für die Weltmeisterschaft. Ole, ole, ole. Die steuern in diesem Jahr die Rolling Stones bei. In Kooperation mit der FIFA erscheinen 3 limitierte Vinylausgaben des neuen Stones-Albums Foreign Tongues in einer WM-Edition. Außerdem ist der neue Song In the Stars in einer Remix-Version Teil des diesjährigen WM-Albums. Klingt so, Achtung, ich sag, geht mal in Deckung. It's in the stars, it's in you. Eine Merchandise-Linie wird noch folgen. Die limitierten Vinyl-Editionen, die könnt ihr bereits vorbestellen. We are Motorhead and we play rock and roll. Lemmys Geist zieht weiter, diesmal auf ein Festival. Zum 7. Mal findet die Lemmy Forever-Zeremonie statt. Eine öffentliche Gedenkfeier für den 2015 verstorbenen Motorhead-Frontmann. Diesmal findet das Ganze auf dem Download-Festival in England statt. Dort soll bei der Feierlichkeit auch ein Teil von Lemmys Asche beigesetzt werden. Und zwar in einem Gefäß in Spielautomatenform. Interessant. Die vergangenen Zeremonien wurden eigentlich immer von seinem Bandkollegen Phil Campbell organisiert. Dieser ist jetzt leider selbst im März verstorben. Auch an Campbell soll also bei der Aktion in diesem Jahr gedacht werden. In diesem Sinne, Grüße in den Rockhimmel.
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5: Ich bin Arno Siegemund, es ist 7 Uhr, guten Morgen. Rund 10,5 Monate Ersatzverkehr und Umleitungen haben ein Ende. Die wichtige Bahnstrecke zwischen Hamburg und Berlin ist am Morgen auf der ganzen Länge freigegeben worden. Die Bahn hat unter anderem Gleise, Weichen und Signale ausgetauscht sowie 28 Bahnhöfe auf Vordermann gebracht. Bis Ende Juni müssen die ICEs aber auf bestimmten Teilstrecken noch etwas langsamer fahren, weil die neue Technik noch getestet wird. Die schwarz-rote Bundesregierung steckt in den Umfragen weiter im Stimmungstief. Ex-Außenminister Fischer sagt, ihr fehle ein gemeinsames Großprojekt wie damals die Agenda 2010, um die Wettbewerbsfähigkeit des Landes wieder zu stärken. Die Parteien in der Regierung müssten aufhören, nur an ihre eigenen Vorteile zu denken und stattdessen für das Land handeln, so Fischer. Bei der Fußball-WM ist Brasilien mit einem 1:1 gegen Marokko gestartet. Katar holte mit einem späten 1:1 gegen die Schweiz den ersten WM-Punkt der Verbandsgeschichte. Und Schottland feierte beim 1:0 gegen Haiti den ersten WM-Sieg seit 36 Jahren. Heute Abend startet dann Deutschland ins Turnier mit der Partie gegen Curaçao. Und im Tor wird Manuel Neuer stehen, sagt Bundestrainer Nagelsmann. Los geht's um 19 Uhr.
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0: Habt keine Angst. Fürchtet euch nicht.
1: Ja, Sonntag Nummer 24 in 2026. Die einen bauen neue Mauern, die anderen neue Brücken. Während die evangelische Kirche den neuen EU-Flüchtlingspakt als Pakt gegen Geflüchtete kritisiert, zu Recht finde ich, da schauen wir heute auf Menschen, die genau

0: Gegenteil versuchen. Auf unseren Gegner heute Abend, auf Curaçao, wo Kirchen Geflüchteten zur Seite stehen. Außerdem geht's um blinde Reisende, Ballett in Hamburger Seniorentreffs und eine wiedereröffnete Krankenhauskapelle. Und bevor das alles losgeht, bis um 10 Uhr, noch fix nach Nürnberg. Einen Gruß.
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0: Guten Morgen an diesem Sonntag. An Kunst und Kultur mangelt es nicht in Hamburg. Aber wer etwas außerhalb wohnt und vielleicht auch nicht mehr so gut zu Fuß ist, für den sind die vielleicht nicht so einfach zu erreichen. Vor allem für ältere Menschen kann das schwierig sein. Und deshalb kommt die Balletttournee Turn to You einfach zu den Menschen, direkt in die Seniorentreffs der Stadt. Das Ziel ist die Begegnung.
2: Und eben auch die Kultur zu den Menschen zu bringen, die vielleicht auch nicht mehr ganz so mobil sind und auch nicht ins Ballett gehen, wenn das um 20 Uhr ist.
0: Sagt Doreen Samulewitsch von der Arbeitsgemeinschaft der Freien Wohlfahrtspflege aus Hamburg. Die hat die Tour organisiert. Turn to You wird von Tänzerinnen aus dem Ballettstudio Ahrensburg aufgeführt. Im Juni gibt es 15 Aufführungen in Seniorentreffs in ganz Hamburg.
2: Von Lohbrücke über St. Pauli bis Rissen, also ein breites Spektrum. Aber wir sind auch in Harburg, also das ist halt auch die Idee, die Treffs über diese Tournee zu verbinden und auch diese Treffs zu zeigen, auch die tolle Arbeit, die da geleistet wird.
0: In den Seniorentreffs der Stadt wird nämlich sehr viel ehrenamtliche Arbeit geleistet und deshalb sind solche Angebote von der Arbeitsgemeinschaft für die Treffs auch so spannend. Aber warum eigentlich ausgerechnet Ballett?
2: Weil es für jeden verständlich ist, ohne Sprache arbeitet, sondern eben durch den Ausdruck, durch die Musik, und das spricht einen auch emotional an.
0: Sich begegnen zwischen Bühne und Publikum, das ist das Ziel von Turn to You. Und wie nun so ein Ballettabend ankommt, und zwar in Hamburg-Horn, das gibt's in ziemlich genau einer halben Stunde, exakt hier. Nun gleich nicht erschrecken, Ozzy Osbourne, guten Morgen.

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0: Die Bloodhound Gang, Fire Water Burn.
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0: Guten Morgen. Die Tournee Turn to You, also dir zugewandt, die tanzt im Juni 15 Mal in Hamburger Seniorentreffs. Das soll Kultur zu den Menschen bringen und vor allem zu älteren Menschen, die nicht mehr so ganz mobil sind. Und
2: wir sind von den Besucherinnen und Besuchern unterschiedlich breit aufgestellt, aber gerade Horn ist nicht der einkommensstärkste Stadtteil. Und da ist es wichtig, dass wir niedrigschwellige Angebote haben.
0: Sagt Silke Langer, Diakonin und Sozialpädagogin beim Horner Seniorentreff. Sie hat sich gefreut, dass die Seniorinnen und Senioren aus ihrem Treff, von denen ganz viele in der Nähe wohnen, ganz entspannt zur Ballettaufführung kommen konnten. Denn die war auch kostenlos. Am Ende wurde ein Spendendöschen rumgereicht, sodass jeder, der wollte, was spenden konnte, für die jungen Tänzerinnen auf der Bühne. Und die haben wirklich alles gegeben. Die Tournee, das sind zwei intensive Wochen für die Gruppe, aber die Mädels haben auch großen Spaß, sagt Finja, die 16 ist und ist auch ein bisschen anders als ihre anderen Auftritte.
3: Dort kann man das Publikum zum Beispiel ja auch gar nicht sehen, weil man so mit Scheinwerfern beleuchtet wird. Und es ist total schön, wenn wir eben in den Seniorentreffs unterwegs sind, dass wir die Senioren eben direkt sehen können und auch deren Gesicht aufleuchten sehen können durch das, was wir eben machen.
0: Und wie toll die Seniorinnen und Senioren im Publikum den Auftritt fanden, das konnten die Tänzerinnen nicht nur an den leuchtenden Gesichtern sehen, sondern nach dem Auftritt auch hören.
4: Hat mich sehr beeindruckt, muss ich sagen. Vor allen Dingen, dass der Kontakt, so was man aus Bewegung und Musik miteinander in Verbindung stehen und harmonieren können.
5: Diese jungen Mädchen, wenn man die schon sieht und wie die sich bewegen und der Ausdruck vom Gesicht her und dann die schöne Musik dabei, also klasse.
6: Die Kleine mit der Geige, also das Ausdruck, hat mir sehr gut gefallen.
0: So, bis zum Mittwoch gibt es noch Auftritte in verschiedenen Stadtteilen in Hamburg. Turn to You. Und die dürfen nicht nur von Seniorinnen und Senioren besucht werden, sondern von allen, die Lust haben. Alle Termine gibt es auf der Website der Arbeitsgemeinschaft der Freien Wohlfahrtspflege. Findet sich mit dem Suchbegriff Ballett sehr gut im Netz und macht einen Heidenspaß. Ja, wie auch Golden Earring. Guten Morgen.

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8: Ich bin Arno Siegemund, es ist 8 Uhr. Guten Morgen. US-Präsident Trump wird heute 80 Jahre alt. Das feiert der Präsident mit den in den USA beliebten sogenannten Käfigkämpfen direkt vor dem Weißen Haus in Washington. Das hat sich Trump so gewünscht. Was ihm weniger gefällt, ist, dass der Iran künftig Gebühren für Dienstleistungen in der Straße von Hormus erheben will. Das kündigte das Außenministerium in Teheran an. Gestern hatte Pakistan als Vermittler mitgeteilt, ein Abkommen zwischen den USA und dem Iran stehe kurz bevor. In der Schweiz wird heute darüber abgestimmt, ob die Einwohnerzahl des Landes künftig auf 10 Millionen Menschen begrenzt werden soll. Die rechtspopulistische Schweizerische Volkspartei will damit die Zuwanderung einschränken. In der Schweiz leben aktuell rund 330.000 Deutsche. Die größte ausländische Gruppe in der Schweiz bilden die Italiener. Die WM-Ergebnisse vom Abend und aus der Nacht. Katar gegen die Schweiz 1:1, USA gegen Marokko ebenfalls 1:1 und Schottland gewann gegen Haiti mit 1:0. Deutschland muss heute zum Auftakt in Houston gegen Curaçao ran. Thomas Bremser berichtet.
9: Für den Bundestrainer und viele Spieler ist es die erste WM. Er verspüre Vorfreude und sei sehr ruhig, sagt Julian Nagelsmann.

0: Curaçao kann zum perfekten Auftaktgegner werden, aber der Bundestrainer warnt. Im Kampf David gegen Goliath kann es wie im Pokal auch mal Überraschungen geben. Personell sieht's gut aus, Manuel Neuer wird im Tor stehen, ansonsten werden wir wohl die Elf sehen, die schon beim Test gegen die USA begonnen hat. Die Bedingungen hier in Houston optimal, das Footballstadion ist überdacht und klimatisiert.
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0: The Offspring, warum hast du nicht endlich mal einen Job? Da kommt noch was, Moment.
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0: Nur aber.
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0: Guten Morgen. Tja, wenn man rausschaut, der Sommer, der ist ja langsam auch mal da. Und dann geht es mal wieder um Wandern, Strandurlaub oder Städtetrip. Was für viele einfach entspannt klingt, ist für Menschen mit einer Sehbeeinträchtigung oder für Blinde mit Herausforderungen verbunden. So geht's auch Monika Lorenz. Sie kann nicht mehr viel sehen. Einen Urlaub muss sie deshalb genau planen.
3: Wie komme ich zum Hotel? Wie finde ich überhaupt meinen Weg? Was kann ich besichtigen? Wie komme ich dahin? Und da gibt es also ganz viele Hindernisse. Und das macht es für mich, sage ich mal, so schwierig, dass ich lieber an geführten Reisen teilnehme, wo ich eben eine Begleitung habe und wo immer jemand zur Verfügung ist, den ich fragen kann oder der mir etwas sagt.
0: Und das gibt's. Reiseveranstalter, die spezielle Touren anbieten für Menschen mit und ohne Sehbehinderung. Das Ganze heißt Tour de Sens, also auf Deutsch Tour der Sinne.
4: Unsere Programmpunkte sind vor allem darauf fokussiert, dass es nicht nur um visuelle Inhalte geht. Es geht auch darum, eben Sachen zu hören, zu riechen, zu erschmecken, zu ertasten.
0: Sagt Laura Kutter. Sie organisiert Reisen in die ganze Welt. Von Wandertouren an der Donau, von einem Trip nach Marokko bis hin zur Fernreise nach Sri Lanka. Das Besondere, sehende Menschen begleiten blinde Menschen und davon profitieren beide.
4: Wenn man sieht, ist man gerade heutzutage oft abgelenkt durch das, was man sieht. Man schaut nur wirklich das beste Foto und oft kommen dann andere Eindrücke, die es auch gibt, die nimmt man gar nicht mehr wahr. Und wenn man jetzt eben mit so einer Gruppe von blinden und sehbehinderten Menschen unterwegs ist, dann beginnt man plötzlich anderen Dingen Aufmerksamkeit zu schenken.
0: Und genau das bringt dann allen eine andere Perspektive und auch ein ganz neues Reisegefühl für beide. Alle Infos findet ihr im Netz unter tourdesens.de. Diese Seite bietet auch barrierefreie Bedienung mit großer Schrift, Schwarz-Weiß-Ansicht oder auch eine Audioversion zum Download. Finde ich als jemand, der viel mit Audio zu tun hat, auch echt praktisch. Gleich nimmt Supertramp den langen Weg nach Hause. Und jetzt schon Airborne.

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0: naheliegenderweise heißt der Titel Rock Sugar, Rob Grill.
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0: Guten Morgen. Ja, es wird Sommer, alle gehen in die Sommerpause, wir nicht, wir machen eine Sommerreihe. Wasser verbindet. Hier gibt es aber auch einen ganz besonderen Fluss, der Menschen von Tschechien bis an die Nordsee miteinander verbindet. Und damit rund 45 Städte und 24 Millionen Menschen. Ihr wisst es schon, es geht um die Elbe. Alle zwei Jahre wird der Fluss und die Gemeinschaft um ihn gefeiert. Und zwar mit dem Elbe-Kirchentag. Mehr dazu von meiner Kirchenkollegin Hanna Reinhardt.
2: Genau, alle zwei Jahre wird quasi der Staffelstab weitergegeben und der Elbkirchentag von einer anderen Gemeinde ausgerichtet. In diesem Jahr ist er ganz in der Nähe, quasi bei Mahne und Friedrichskrug, nur eben auf der anderen Elbseite in Ottendorf.
0: Das Thema ist ganz klar, die Elbe und alles, was dazu gehört. Von Schöpfung über Nachhaltigkeit und Klimawandel bis hin zu erneuerbaren Energien. Und Motto gibt es auch, mehr Blautöne, also mehr mit einem Klammer H, mehr und dann halt auch mehr. Ne?
2: Das hat gleich zwei Hintergründe. Erstens steht das Motto für Wasser, Hoffnung, Spiritualität, dafür, dass Menschen zusammengebracht werden im Kopf und im Herzen. Und zweitens ist das Motto auch eine Forderung. Wir brauchen nämlich weniger Resignation und mehr Miteinander, Zuversicht und Verantwortung füreinander und für die Schöpfung.
0: Umgesetzt wird das Ganze über drei Tage auf drei Bühnen zwischen Deich, Altstadt und Fluss.
2: Am Freitag gibt es zum Beispiel ein Konzert und eine Andacht. Samstag könnt ihr alles erleben. Von Musik bis zu Lesungen, Gesprächen, Mitmach- und Bastelaktionen. Und Sonntag gibt es nochmal einen großen Festgottesdienst. Also es wird aufregend, es wird auch politisch und es gibt ganz viele Glaubensimpulse.
0: Los geht's, wie gesagt, am kommenden Freitag, am 19.06. um 20 Uhr in Otterndorf. Das ganze Programm gibt's online, schaut einfach nach, Elbe Kirchentag 2026. Und wenn wir die Elbe ganz toll finden, finden woanders Lynyrd Skynyrd Alabama ganz hübsch. Guten Morgen.

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9: Ich bin Arno Siegemund, es ist 9 Uhr. Guten Morgen. Die Bahnstrecke zwischen Berlin und Hamburg ist nach monatelanger Generalsanierung wieder vollständig in Betrieb, wenn auch mit 6 Wochen Verspätung. Seit dem frühen Morgen rollen wieder die ersten ICE-Züge ohne Umleitung. Die Bahn warnt allerdings vor möglichen Anlaufschwierigkeiten und empfiehlt den Fahrgästen vor der Abfahrt die Verbindungen zu prüfen. Seit August wurden auf der wichtigen Nord-Süd-Trasse unter anderem 165 Kilometer Gleise erneuert, 250 Weichen ausgetauscht und

0: 28 Bahnhöfe modernisiert. US-Präsident Trump wird heute 80 Jahre alt. Es wird erwartet, dass er an seinem Geburtstag ein Kampfsport-Event verfolgt, das direkt vor dem Weißen Haus stattfindet. Die Profi-Kampfsport-Liga in den USA richtet dort 7 sogenannte Käfigkämpfe aus. Offizieller Anlass sind aber die Feierlichkeiten rund um den 250. Unabhängigkeitstag. Die WM-Ergebnisse vom Abend und aus der Nacht und von heute früh. Und da haben die Australier überraschend gegen die Türkei mit 2:0 gewonnen. Außerdem spielten Katar gegen Schweiz 1:1. Ebenfalls 1:1 trennten sich die USA und Marokko. Und Schottland gewann gegen Haiti mit 1:0. Und am Abend muss dann unsere Nationalmannschaft zum Auftakt gegen Curaçao ran. Da kommen ja die meisten Spieler aus den Niederlanden, Bundestrainer Nagelsmann.
1: Das ist auch normal, wenn eine Mannschaft, eine Nation erstmal bei der WM dabei ist, dass sie eher Underdog sind. Das ist bei Curaçao auch so. Trotzdem musst du auch da bewerten, wo kommen die Spieler her. Und technisch sehr begabt und insgesamt ist es eine extrem physische Mannschaft.
0: Anstoß ist um 19 Uhr.
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0: toller Song, auch nach so, so vielen Jahren. Wenn Gott einen Namen hätte, wie wäre er denn? Björn Osborne, einer von uns, one of us.
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0: Guten Morgen. Das hier werden wir heute Abend hören, wenn die deutsche Mannschaft in die WM einsteigt. Die Nationalhymne von Curaçao in der FIFA-Version, die besingt die Schönheit der Insel und ganz am Schluss denjenigen, der diese Schönheit geschaffen hat. Sie singen, lasst uns preisen unseren Schöpfer immer und ewig, denn er hat uns würdig gemacht, auf Curaçao geboren zu sein. Der Inselstaat liegt bei Venezuela in der Karibik, ein autonomer Inselstaat, der zum Königreich der Niederlande gehört. Es gibt aktive jüdische und muslimische Minderheiten, aber 10% sind evangelische und sogar gut 70% katholische Christen. Bei uns kaum denkbar. In der Kabine wird vor den Spielen gebetet. Vater, wir danken dir für einen neuen Tag. Herr, wir danken dir, dass du uns heute Morgen geweckt hast. Wir danken dir für das Geschenk des Lebens. Wir danken dir dafür, dass wir Curaçao repräsentieren dürfen. Beschütze uns auf dem Platz. Bleibe bei uns auf dem Platz. Bei gerade mal 150.000 Einwohnern in Curaçao und noch einmal so vielen im Ausland ist schon die WM-Teilnahme wie ein Wunder. Also heute Abend 19 Uhr, Deutschland gegen Curaçao. Gleich Linkin Park. Jetzt schon, brauche ich gar nicht ansagen, Kiss. Guten Morgen.

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0: Man wünschte sich, hier wäre es auch so. No rain, kein Regen.
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0: Guten Morgen. Ungewohnte Klänge diese Woche im Bundeswehrkrankenhaus in Hamburg. Eins meiner Evergreens aus dem Gotteslob. Nach 14 Jahren konnte die Kapelle wieder eingeweiht werden. Im Rahmen eines festlichen Gottesdienstes, wie man hört. Die Krankenhausleitung war da, Pfleger und Ärztinnen, Männer und Frauen mit und ohne Uniform.
2: Ich bin tatsächlich auch Mitglied, Angehörige der katholischen Hochschulgemeinde, der Helmut-Schmidt-Universität hier in Hamburg. Weil wir auch eine Gemeinschaft bilden, war das was Besonderes, heute auch mal bei so einer Einweihung der Kapelle dabei zu sein. Das habe ich sonst noch nicht erlebt.
3: Es war mir ein Bedürfnis nach dieser langen Zeit, immer wieder hier in unserer Kapelle zu sein.
4: Weil ich mit der Seelsorge oder Militärseelsorge als Psychiater sehr viel zusammenarbeite, das ist eine Würdigung der Personen, mit denen wir zusammenarbeiten.
0: Katholischer Militär- und Krankenhauspfarrer ist Bruder Frank Krampf. Na klar, Seelsorge muss nicht in der Kapelle stattfinden und es gibt auch schon einen Raum der Stille für alle Religionen.
5: Aber es ist eben noch mal etwas anderes, einen Gottesdienstraum zu haben, wo wir in der Ökumene auch überlegen können, welche katholischen, welche evangelischen, welche ökumenischen Gottesdienste wir hier anbieten. Und es gab schon auch immer wieder Mitarbeitende aus dem Haus, die gefragt haben, wann wird die Kapelle fertig, die sich auch während der Baustellenphase oder davor in den Raum gesetzt haben, um das schöne Licht hinter dem Tabernakel zu sehen und so weiter.
0: Das Bundeswehrkrankenhaus hier in Hamburg behandelt Soldatinnen und Soldaten der Standorte in Mecklenburg, in Hamburg, Schleswig-Holstein und Niedersachsen, zwischen Hamburg und Hannover. Kurz den ganzen Norden, da wo ich gerade senden darf. Oder durfte. Das war es nämlich mit der Sonntagsausgabe Nummer 24 in diesem Jahr mit Gott on Air, der Kirchensendung auf Rockantenne Hamburg. Am Mikrofon winkt auch nach Nürnberg Arthur Fischer-Meni. Und der wünscht euch und Curaçao einen fröhlichen, einen friedlichen und auch einen gesegneten Sonntag.

0: das wird ja ganz wunderbar. 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
7: Ich bin Arno Siegemund, es ist 10 Uhr. Guten Tag. Digitalminister Wildberger soll Reden und Texte mit Hilfe von KI verfasst haben. Das hat eine Recherche der Zeit ergeben. Wildberger nutze immer wieder sprachliche Konstruktionen, die typisch für KI-Texte seien, heißt es. Demnach wurden auch 2 Gastbeiträge in Zeitungen so verfasst. Ein Sprecher des Digitalministeriums sagte dazu, die genannten Texte seien mit Unterstützung von KI erarbeitet worden. Rund 3 Monate vor den Landtagswahlen in Mecklenburg-Vorpommern, Berlin und Sachsen-Anhalt haben CDU-Politiker vor einer Zusammenarbeit mit der AfD gewarnt. Der Vorsitzende

0: des Arbeitnehmerflügels der Partei Radke sagte der FAZ, in dem Moment, in dem die CDU der AfD die Hand reiche, sei sie kaputt. Nordrhein-Westfalens Innenminister Reul bezeichnete die AfD also wörtlich die größte Gefahr für die Demokratie. Zur Fußball-WM, und da hat die Türkei ihr WM-Comeback nach 24 Jahren verpatzt und gegen Australien überraschend mit 0:2 eine Niederlage kassiert. Die weiteren Ergebnisse: Katar gegen die Schweiz 1:1, USA-Marokko ebenfalls 1:1 und Schottland gegen Haiti 1:0. Heute Abend geht's dann endlich für die DFB-Elf los gegen Curaçao, und da kommen ja die meisten Spieler aus den Niederlanden, sagt Jonathan Tah.
1: Die meisten von ihnen wurden auf jeden Fall in Holland ausgebildet, mit sehr viel Leidenschaft vor allen Dingen auf den Platz gehen werden. Man darf sie nicht unterschätzen.
0: Jonathan Tah. Los geht's heute Abend um 19 Uhr.
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0: Was ein schönes Ding. Nazareth mit Dream On hier auf Rockantenne Hamburg. Vater unser auf dem Bock, geheiligt werde deine Harley. Deine freien Strecken kommen, deine PS geschehen.
1: So oder zumindest so ähnlich wird das heute am Sonntag klingen, denn es ist MOGO, Motorradgottesdienst bei uns in der Rockcity Hamburg. Ja, das heiligste Event der Motorradszene findet mal wieder statt mit einer neuen Frau vorne am Pult, Pastorin Ulrike Egener. Und die war so freundlich, uns mal ein paar Takte zur ganzen Veranstaltung zu erzählen. Erstmal, was ist für Sie das Besondere am MOGO? Warum ist dieser Gottesdienst gerade für Biker?
2: Das liegt daran, weil es in diesem Gottesdienst so um so das ganz Grundsätzliche geht. Also da wird nicht irgendwie jetzt, weil es der, keine Ahnung, dritte Sonntag nach Trinitatis ist oder so, der und der Predigtext rausgesucht, sondern es geht ganz handfest um deren Leben, um ihr Hobby, ihre Leidenschaft.
1: Jetzt die Frage aller Fragen. Haben Sie eigentlich selbst einen Motorradführerschein?
2: Ich habe tatsächlich einen Motorradführerschein. Mal irgendwann in Lübeck gemacht. Das ist jetzt auch schon 25, 26 Jahre her. Ja, und es ist einfach, ich durfte damals, als ich den Führerschein gemacht habe, auf so Timmendorfer Strand und so, dann halt meine Fahrstunden irgendwo genießen. Und das ist schon ein echt cooles Feeling.
1: Egal ob mit der Maschine, mit der Bahn oder zu Fuß. Um 14 Uhr geht's los. Wer also was Witziges erleben will, kann jetzt noch jederzeit zum Michel hinpilgern. Und das ganze Miterleben ist ein besonderes Ding. Während ihr euch also auf den Weg macht, spiele ich euch noch ein bisschen den besten Rock nonstop. Wie immer hier auf Rockantenne Hamburg. Auf die Ohren gibt's jetzt The Cure mit Boys Don't Cry.

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0: Meatloaf, mit dem werden Träume wahr, um genau zu sein. Rock'n'Roll Dreams come true hier auf Rockantenne Hamburg. What a song. Die Woche ist schon wieder fast rum und es ist eine ganze Menge in der Rockwelt passiert. Was genau, fasst uns Lilly aus der Frühschicht jetzt einmal zusammen.
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2: Nach dem Festival ist vor dem Festival. Der Vorverkauf für Rock am Ring und Rock im Park hat gestartet und das mit einem Rekord. Alle 48.000 Tickets, die Rock am Ring freigegeben hatte, waren in kürzester Zeit zack vergriffen. Und Rock im Park hat den stärksten Vorverkaufsstart in seiner Geschichte gemeldet. In diesem Jahr waren beide Ausgaben der Festivals am Nürburgring und in Nürnberg restlos ausverkauft. Und so wie es aussieht, wird das 2027 wohl auch wieder so sein. Rockmusik für die Weltmeisterschaft. Ole, ole, ole. Die steuern in diesem Jahr die Rolling Stones bei. In Kooperation mit der FIFA erscheinen 3 limitierte Vinylausgaben des neuen Stones-Albums Foreign Tongues in einer WM-Edition. Außerdem ist der neue Song In the Stars in einer Remix-Version Teil des diesjährigen WM-Albums. Klingt so, Achtung, ich sag, geht mal in Deckung. It's in the stars, it's in you. Eine Merchandise-Linie wird noch folgen. Die limitierten Vinyl-Editionen, die könnt ihr bereits vorbestellen. We are Motorhead and we play rock and roll. Lemmys Geist zieht weiter, diesmal auf ein Festival. Zum 7. Mal findet die Lemmy Forever-Zeremonie statt. Eine öffentliche Gedenkfeier für den 2015 verstorbenen Motorhead-Frontmann. Diesmal

0: Mal. Findet das Ganze auf dem Download Festival in England statt. Dort soll bei der Feierlichkeit auch ein Teil von Lemmys Asche beigesetzt werden, und zwar in einem Gefäß in Spielautomatenform. Interessant. Die vergangenen Zeremonien wurden eigentlich immer von seinem Bandkollegen Phil Campbell organisiert. Dieser ist jetzt leider selbst im März verstorben. Auch an Campbell soll also bei der Aktion in diesem Jahr gedacht werden. In diesem Sinne, Grüße in den Rockhimmel.
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9: Ich bin Arno Siegemund, es ist 11 Uhr, guten Tag. Donald Trump wird heute 80 Jahre alt und es läuft nicht gut für den US-Präsidenten. Der Berg an Problemen wächst, aber je größer die Krisen, desto mehr haut er drauf. Sein Geburtstag heute jedenfalls soll ein Fest der Superlative werden, unter anderem mit sogenannten Käfigkämpfen vor dem Weißen Haus in Washington. Tina Eck berichtet.
10: Trump will Land und Leute mit knallharten Kämpfen in Käfigen begeistern, direkt am Weißen Haus. Männerkult und Gewaltspektakel als schrille Ablenkung von den vielen politischen Problemen und als Höhepunkt seiner Geburtstagsfeier. Seit Wochen wird am Weißen Haus eine Gladiatoren-Arena gebaut, in der die Kampfshow über die Bühne gehen soll. 4000 geladene Gäste sitzen direkt im Käfig, zigtausende sollen auf Leinwänden zugucken. Kostenpunkt 60 Millionen Dollar.
9: Die Pharmaindustrie erntet scharfe Kritik für ihre Forderung, im Zuge der Gesundheitsreform von Einsparungen verschont zu werden. Der Spitzenverband der gesetzlichen Krankenkassen erklärte, den öffentlichen Erpressungsversuchen der Pharmaindustrie dürfe nicht nachgegeben werden. Das wäre sonst ein fatales Signal. Die geplante Gesundheitsreform von Ministerin Barken sieht finanzielle Einschnitte bei allen Beteiligten vor, Versicherten, Ärzten, Krankenhäusern und eben auch in der Pharmaindustrie. In der Schweiz wird heute darüber abgestimmt, ob die Einwohnerzahl des Landes künftig auf 10 Millionen Menschen begrenzt werden soll. Die rechtspopulistische Schweizerische Volkspartei will damit die Zuwanderung einschränken. In der Schweiz leben aktuell rund 330.000 Deutsche. Die größte ausländische Gruppe in der Schweiz bilden die Italiener.
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0: Roses.
1: Oh, das ist einfach ein schlimm schöner Song. Bed of Roses, Bon Jovi, hier auf Rockantenne Hamburg. Ich wünsche euch einen schönen Sonntag. Es ist gerade mal grob Viertel nach elf. Das heißt, noch jede Menge Zeit heute im freien Tag. Ohrenspitzen, wenn ihr noch nicht ganz genau wisst, wie ihr sie füllen wollt. Ich habe nämlich ein paar Vorschläge für euch. Das dicke Ding zuerst. Heute ist MOGO, Hamburger Motorradgottesdienst. Präsentiert von uns hier bei Rockantenne Hamburg ist es inzwischen das 43. Mal, dass Hamburgs Motorradszene um den Michel zusammenkommt. Jeder ist willkommen, egal ob Motorradliebhaber oder nicht. Um 12 Uhr geht das Vorprogramm los, um 14 Uhr der Gottesdienst und danach heißt es grillen und entspannt den Tag ausklingen lassen. Wenn euch der Sinn mehr nach Sport steht, dann habe ich auch was, denn natürlich. Heute Abend spielt unsere deutsche Nationalmannschaft ihr erstes Gruppenspiel. 19 Uhr müssen die Jungs ran gegen Curaçao und auf rockantenne.hamburg, unserer Website, haben wir eine wirklich unendliche Liste zusammengestellt mit allen Orten, wo ihr euch das Spiel im Public Viewing anschauen könnt. Gutes Beispiel wäre zum Beispiel das Hard Rock Café an den Landungsbrücken. Da gibt es sogar eine spezielle Spieltagsspeisekarte. Also guckt mal rein, Anstoß ist um 19 Uhr. Ich knalle jetzt meinen ganz eigenen Ball ins Netz, nämlich in eure Ohren. Die Metapher hinkt, ist mir egal. Hier sind Papa Roach mit Getting Away with Murder auf Rockantenne Hamburg. Schönen Sonntag!

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0: Rosen mit einem ihrer alten Klassiker. Hier kommt Alex auf Rockantenne Hamburg. Wobei nicht ganz korrekt, denn hier kommt Leo Lange für euch am Mikrofon. Tag. Und hier kommt vor allen Dingen noch was anderes. Die wichtigsten, die absolut bierernstesten Neuigkeiten aus der gesamten letzten Woche. Oder zumindest so ähnlich. Hier ist unser Wochenschnelldurchlauf.
1: Die Woche noch einmal im Schnelldurchlauf. Montag.
2: Paul McCartney steht mit seinem neuen Album The Boys of Dungeon Lane mal wieder ganz oben in den britischen Charts. Gut, bei dem Titel denkt man erstmal weniger an einen 83-jährigen Briten als an ein düsteres Spin-off von Stranger Things. Paul McCartney ist als Musiker so unglaublich erfolgreich, man nennt ihn manchmal schon den fünften Beatle.
1: Dienstag.
2: In Spanien sind für 5,1 Millionen Euro 30 Auerhühner ausgewildert worden, wovon dann aber 29 von anderen Tieren gefressen wurden. Tja, die Tiere überleben in freier Wildbahn halt nicht lange. Sind ja auch Auerhühner und keine Dauerhühner.
1: Mittwoch.
2: Eurowings bietet ab sofort einen Flugzeugdöner an, kostet 6,90 Euro, der aber aus Rücksicht auf die Mitreisenden nur ohne Knoblauchsoße serviert wird.

0: Für 6,90 ist das trotzdem nicht fein, denn er ist winzig und klein.
1: Donnerstag.
2: In einer Online-Petition haben jetzt schon 20.000 Menschen unterzeichnet, dass Harpe Kerkeling Bundespräsident werden soll. Also ich persönlich lehne das ja total ab. Wenn schon, dann wünsche ich mir den Kerkeling als Bundeskanzler.
3: Nein.
2: Doch. Immer einmal mehr doch als wie du.
3: Nein.
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5: Ich bin Arno Siegemund, es ist 12 Uhr. Guten Tag. Bundespräsident Steinmeier hat US-Präsident Trump zu dessen 80. Geburtstag gratuliert. Steinmeier erinnerte in einem Schreiben an die Einwanderung von Trumps deutschen Vorfahren in die USA im 19. Jahrhundert. Diese Familiengeschichte präge die transatlantische Partnerschaft in besonderem Maße. Der US-Präsident will anlässlich seines Geburtstags eine umstrittene Kampfsportveranstaltung direkt vor dem Weißen Haus verfolgen. In einer Arena sollen sogenannte Käfigkämpfe ausgetragen werden. Es werden 4000 Gäste erwartet. Die Bahnstrecke zwischen Berlin und Hamburg ist nach monatelanger Generalsanierung wieder vollständig in Betrieb, wenn auch mit 6 Wochen Verspätung. Seit dem frühen Morgen rollen wieder die ersten ICE-Züge ohne Umleitung. Die Bahn warnt allerdings vor möglichen Anlaufschwierigkeiten und empfiehlt den Fahrgästen vor der Abfahrt die Verbindungen zu prüfen. Seit August wurden auf der wichtigen Nord-Süd-Trasse unter anderem 165 Kilometer Gleise erneuert, 250 Weichen ausgetauscht und 28 Bahnhöfe modernisiert. Die WM-Ergebnisse vom Abend und aus der Nacht. Katar gegen die Schweiz 1:1, USA gegen Marokko ebenfalls 1:1 und Schottland gewann gegen Haiti mit 1:0. Deutschland muss heute zum Auftakt in Houston gegen Curaçao ran. Thomas Bremser berichtet.
6: Für den Bundestrainer und viele Spieler ist es die erste WM. Er verspüre Vorfreude und sei sehr ruhig, sagt Julian Nagelsmann. Curaçao kann zum perfekten Auftaktgegner werden, aber der Bundestrainer warnt. Im Kampf David gegen Goliath kann es wie im Pokal auch mal Überraschungen geben. Personell sieht's gut aus, Manuel Neuer wird im Tor stehen. Ansonsten werden wir wohl die 11 sehen, die schon beim Test gegen die USA begonnen hat. Die Bedingungen hier in Houston optimal. Das Footballstadion ist überdacht und klimatisiert.
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0: den Song hören wir nächste Liga hoffentlich ein bisschen öfter. Das war ein Blur mit Song 2, der Torhymne unseres FC St. Pauli. Hier auf Rockantenne Hamburg. Vater unser auf dem Bock, geheiligt werde deine Harley. 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So oder zumindest so ähnlich wird das heute am Sonntag klingen, denn es ist MOGO, Motorradgottesdienst bei uns in der Rock City Hamburg. Ja, das heiligste Event der Motorradszene findet mal wieder statt mit einer neuen Frau vorne am Pult, Pastorin Ulrike Egener. Und die war so freundlich, uns mal ein paar Takte zur ganzen Veranstaltung zu erzählen. Erstmal, was ist für Sie das Besondere am MOGO? Warum ist dieser Gottesdienst gerade für Biker?
1: Das liegt daran, weil es in diesem Gottesdienst so um so das ganz Grundsätzliche geht. Also da wird nicht irgendwie jetzt, weil es der, keine Ahnung, dritte Sonntag nach Trinitatis ist oder so, der und der Predigtext rausgesucht, sondern es geht ganz handfest um deren Leben, um ihr Hobby, ihre Leidenschaft.
0: Jetzt die Frage aller Fragen. Haben Sie eigentlich selbst einen Motorradführerschein?
1: Ich habe tatsächlich einen Motorradführerschein. Mal irgendwann in Lübeck gemacht. Das ist jetzt auch schon 25, 26 Jahre her. Ja, und es ist einfach, ich durfte damals, als ich den Führerschein gemacht habe, auf so Timmendorfer Strand und so, dann halt meine Fahrstunden irgendwo genießen. Und das ist schon ein echt cooles Feeling.
0: Egal ob mit der Maschine, mit der Bahn oder zu Fuß. Um 14 Uhr geht's los. Wer also was Witziges erleben will, kann jetzt noch jederzeit zum Michel hinpilgern. Und das Ganze miterleben ist ein besonderes Ding. Während ihr euch also auf den Weg macht, spiele ich euch noch ein bisschen den besten Rock nonstop. Wie immer hier auf Rockantenne Hamburg. Auf die Ohren gibt's jetzt passend Iron Maiden. Ich habe Run to the Hills für euch geladen in der Live-Version.

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0: Den hast du irgendwie einfach danach noch eine Weile im Ohr. Tach, ihr hört Rockantenne Hamburg auf dem Weg durch euren Sonntagnachmittag. Es ist Sommer und das bedeutet Festivalsaison. Aktuell läuft das Nova Rock drüben in Österreich. Das Hurricane ist auch nicht mehr weit weg. Wackensteg schon am Horizont. Ist das geil, oder? Dazu dürfen wir aber auch nicht vernachlässigen, dass auch hier bei uns in der Rock City und drumherum einfach noch jede Menge geile Konzerte laufen. Wer wann wo dran ist, haben wir euch hier einmal zusammengefasst.
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8: Ich bin Arno Siegemund, es ist 13 Uhr. Guten Tag. US-Präsident Trump wird heute 80 Jahre alt. Das feiert der Präsident mit den in den USA beliebten sogenannten Käfigkämpfen direkt vor dem Weißen Haus in Washington. Das hat sich Trump so gewünscht. Was ihm weniger gefällt, ist, dass der Iran künftig Gebühren für Dienstleistungen in der Straße von Hormuz erheben will. Das kündigte das Außenministerium in Teheran an. Gestern hatte Pakistan als Vermittler mitgeteilt, ein Abkommen zwischen den USA und dem Iran stehe kurz bevor. In Hamburg-Billstedt hat ein Mann wohl wahllos 30 Fahrzeuge demoliert. Er habe mit viel Kraft Scheiben eingeschlagen und Außenspiegel zerstört, so die Polizei. Ein Zeuge hatte die Zerstörungsaktion in der Nacht gegen 2.40 Uhr bemerkt und dann die Polizei alarmiert. Gleichzeitig sei er dem Mann gefolgt und habe ihn dann schließlich so lange festgehalten, bis die Polizeibeamten da waren, so ein Sprecher. Die WM-Ergebnisse vom Abend und aus der Nacht und von heute früh. Und da haben die Australier überraschend gegen die Türkei mit 2:0 gewonnen. Außerdem spielten Katar gegen Schweiz 1:1. Ebenfalls 1:1 trennten sich die USA und Marokko. Und Schottland gewann gegen Haiti mit 1:0. Und am Abend muss dann unsere Nationalmannschaft zum Auftakt gegen Curaçao ran. Da kommen ja die meisten Spieler aus den Niederlanden. Bundestrainer Nagelsmann.
9: Das ist auch normal, wenn eine Mannschaft, eine Nation zuerst mal bei der WM dabei ist, dass sie eher Underdog sind. Das ist bei Curaçao auch so. Trotzdem musst du auch da bewerten, wo kommen die Spieler her. Und technisch sehr begabt und insgesamt ist es eine extrem physische Mannschaft.
8: Anstoß ist um 19 Uhr.
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0: 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Während ihr jetzt reinklickt, gibt's hier die Architects mit Teargas.

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1: Wenn man Metal-Fan ist, dann kommt man um diese Band hier natürlich nicht herum. Manowar. Die haben in ihrer Karriere auf unzähligen Festivals gespielt. Für dieses Jahr habe ich sie tatsächlich in keinem deutschen Line-Up entdeckt. Für Anfang 27 haben sie aber eine Tour angekündigt, die sie auch nach Deutschland führen wird. Und das Dichteste bei uns bei, geiles Deutsch, wird am 3. März in Flensburg sein. Das wird super, das weiß ich jetzt schon. Für Schlagzeilen sorgen sie aber natürlich nicht nur mit ihren Auftritten, sondern ganz besonders auch mit ihrer Lautstärke. Beim Magic Circle Festival 2008 in Bad Arolsen hat die Band während eines Soundchecks einen Schalldruckpegel von 139 Dezibel gemessen. Und seit Jahrzehnten tragen Manowar deshalb den Ruf mit sich rum, die lauteste Metalband der Welt zu sein. Ja, und jetzt wird's laut. Hier sind Manowar nämlich mit laut und hart, stark und schnell bei Rockantenne Hamburg.

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3: Ich bin Cordula Senft. Es ist 14 Uhr. Bei der Schweizer Volksabstimmung über eine Begrenzung der Migration zeichnet sich ein klares Nein ab. Laut ersten Hochrechnungen sagen 55% Nein und nur 45% Ja. Die rechtskonservative Schweizerische Volkspartei wollte die Einwohnerzahl der Schweiz auf 10 Millionen begrenzen und dafür die Einwanderung einschränken. Entwarnung nach einer telefonischen Bombendrohung in Konstanz am Bodensee. Ein 24-Stunden-Flohmarkt und der Bahnhof sind wieder freigegeben. Die Polizei hatte die Bereiche für mehrere Stunden gesperrt. Bei Durchsuchungen sei eine verdächtige Tasche gefunden worden. Eine Gefahrenlage war nach Überprüfung dann aber ausgeschlossen worden. Es ist soweit. Deutschland startet heute in die WM. Anpfiff ist um 19 Uhr. Gegner in Houston ist Curaçao. Der Inselstaat hat rund 160.000 Einwohner, etwa so viele wie Heidelberg, und gilt als absoluter Außenseiter. Trotzdem, das sagt auch Nationaltrainer Nagelsmann, darf man die Mannschaft nicht unterschätzen. Das deutsche Team jedenfalls ist gut drauf.
4: Ja, alle Spieler sind gesund und Manu wird beginnen. Auch gesund, alle fit. Keiner krank gemeldet oder sonst irgendwas. Nichts passiert heute.
3: Manuel Neuer also im Tor.
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1: Ihr hört Rockantenne Hamburg mit mir, Anna Olmer. Moin. Ich freue mich jetzt schon wahnsinnig auf Ende Juli, denn nach 2 Jahren Pause geht es für mich endlich wieder nach Wacken. Ich freue mich wahnsinnig. Für viele hat der Festivalsommer aber schon angefangen. Vergangene Woche waren ja Rock am Ring und Rock im Park und da standen auch The Offspring im Line-up. Und ohne dabei gewesen zu sein, weiß ich einfach, wie gut das gewesen sein muss. Ich habe die Offspring nämlich auch live gesehen, als sie letztes Mal in Hamburg waren. Da haben sie in der Barclays gespielt und oh, hat mich das weggefegt. Das war irre. Das Gefühl holen wir uns jetzt zurück. Hier sind sie mit Pretty Fly for a White Guy.
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0: Ich hoffe, ihr habt alle einen richtig schönen Sonntag. Ich war heute Morgen schon in Buxtehude. Da ist dieses Wochenende Altstadtfest und ich bin da ein bisschen über den Flohmarkt geschlendert. Das liebe ich ja, ne? Ich habe so eine kleine Leidenschaft für so kleine silberne Servierplatten. Ich habe leider keine gefunden. Eine silberne oder versilberte Servierplatte ist nämlich auch irgendwie Metal. So, weitestgehend. Das war auf jeden Fall mein Highlight diese Woche. Was bei den anderen Rockstars los war, das weiß jetzt meine Kollegin Lilly Roberts aus der Rockantenne Hamburg Frühschicht. Und danach gibt's Rock'n'Roll Real Loud von Motorhead mit Ace of Spades.
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2: Nach dem Festival ist vor dem Festival. Der Vorverkauf für Rock am Ring und Rock im Park hat gestartet und das mit einem Rekord. Alle 48.000 Tickets, die Rock am Ring freigegeben hatte, waren in kürzester Zeit, zack, vergriffen. Und Rock im Park hat den stärksten Vorverkaufsstart in seiner Geschichte gemeldet. In diesem Jahr waren beide Ausgaben der Festivals am Nürburgring und in Nürnberg restlos ausverkauft. Und so wie es aussieht, wird das 2027 wohl auch wieder so sein. Rockmusik für die Weltmeisterschaft. Ole, ole, ole. Die steuern in diesem Jahr die Rolling Stones bei. In Kooperation mit der FIFA erscheinen 3 limitierte Vinylausgaben des neuen Stones-Albums Foreign Tongues in einer WM-Edition. Außerdem ist der neue Song In the Stars in einer Remix-Version Teil des diesjährigen WM-Albums. Klingt so, Achtung, ich sag, geht mal in Deckung. It's in the stars, it's in you. Eine Merchandise-Linie wird noch folgen. Die limitierten Vinyl-Editionen, die könnt ihr bereits vorbestellen. We are Motorhead and we play rock and roll. Lemmys Geist zieht weiter, diesmal auf ein Festival. Zum 7. Mal findet die Lemmy Forever-Zeremonie statt. Eine öffentliche Gedenkfeier für den 2015 verstorbenen Motorhead-Frontmann. Diesmal findet das Ganze auf dem Download-Festival in England statt. Dort soll bei der Feierlichkeit auch ein Teil von Lemmys Asche beigesetzt werden. Und zwar in einem Gefäß in Spielautomatenform. Interessant. Die vergangenen Zeremonien wurden eigentlich immer von seinem Bandkollegen Phil Campbell organisiert. Dieser ist jetzt leider selbst im März verstorben. Auch an Campbell soll also bei der Aktion in diesem Jahr gedacht werden. In diesem Sinne, Grüße in den Rockhimmel.
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1: Ich bin Cordula Senft, es ist 15 Uhr. Heute ist Weltblutspendetag. Aus diesem Grund ruft das Rote Kreuz zum Blutspenden auf. Vor allem der Sommer sei eine Herausforderung, viele seien im Urlaub. Jeden Tag werden in Deutschland rund 15.000 Blutkonserven gebraucht, auch im Sommer. Ab heute fahren zwischen Hamburg und Hannover keine Züge. Die Strecke ist komplett gesperrt. Bis zum 10. Juli wird gebaut. Züge werden umgeleitet oder durch Busse ersetzt. Zwischen Lüneburg und Uelzen fahren jetzt stündlich Busse, in den Hauptzeiten mehr Züge nach Hamburg. Die Bahn erneuert Gleise, Bahnhöfe und Brücken. An vielen deutschen Krankenhäusern wird morgen wieder gestreikt. Die Gewerkschaft Verdi hat deutschlandweit Servicemitarbeiter zum Streik aufgerufen. Betroffen unter anderem die Bereiche Reinigung, Küche, Technik, Empfang und Krankentransport. Es kann dadurch zu kleineren Einschränkungen kommen. Die Beschäftigten wollen bessere Arbeitsbedingungen und mehr Geld.
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1: Und mit mir Anna Olmer und mit Bring Me The Horizon. Heute spielen sie auf dem Nova Rock in Österreich, ein Festival, auf das ich wahnsinnig gerne mal gehen würde. Ist leider echt weit weg. Das Line-Up in diesem Jahr ist aber auch wieder phänomenal.

Volbeat, Bad Omens, Sex Pistols, Trivium, The Cure, The Offspring, Breaking Benjamin, Iron Maiden, Sabaton, Alter Bridge, Sepultura, Papa Roach, Architects, 3 Days Grace und viele, viele mehr. Und wow, Festivals sind ja oft der Ort, an denen Bands dann auch ihre größten Hits spielen, ihre absoluten Hymnen, das, wo wirklich dann 80.000 Fans mitsingen. Bei Bring Me the Horizon war das mit Strangers ein bisschen anders, denn den spielen sie sehr selten mal live. Der Song ist deutlich persönlicher als vieles, was die Band zuvor veröffentlicht hat. Und Frontmann Olli Sykes hat über den Song mal gesagt, es geht um psychische Belastungen und das Gefühl, nirgendwo so richtig dazu zu gehören. Dieser Song funktioniert live unfassbar gut. Wahrscheinlich, weil sich viele in diesen Zeilen auch wiederfinden. Hier sind Bring Me the Horizon mit Strangers bei Rockantenne Hamburg. 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
1: 20 Jahre ist das jetzt her. Da war ich bei Rock am Ring, am Nürburgring. Zusammen mit knapp 80.000 weiteren Musikfans und 95 Bands. Das Ticket hat 130 Euro gekostet und im Line-Up standen, Achtung, aufgepasst, Metallica, Tool, Deepish Mode, Placebo, Korn, die Deftones, Alice in Chains, Stone Sour, In Flames, die Bloodhound Gang, Danko Jones und noch so viele mehr. Ein richtig fettes Ding. Das dickste Ding war aber die Mitternachtsshow von Guns N' Roses. Und die begann nicht um Mitternacht, Axl Rose ist nicht pünktlich, sondern um 2 Uhr morgens mit Welcome to the Jungle. Was bitte war das für ein Auftritt? Überhaupt, dass Axl Rose gekommen ist. 2006 war ja so eine Zeit, oh Gott. Da hat man lange nichts von denen gehört. Er war total im Clinch mit Slash. Alle anderen Bandmitglieder waren weg. Er war unzuverlässig. Er hat Auftritte in letzter Sekunde abgesagt. Ja, und 2006

2006 war außer ihm auch wirklich niemand mehr in der Band, den man weithin irgendwie zu Guns N' Roses zählt. Kein Slash, kein Izzy Stradlin, kein Steven Adler, kein Duff McKagan, kein Matt Sorum, niemand. Eigentlich war es nur Axl. Und es war so geil. Es war so, so gut. Er hat gesungen wie ein junger Gott. Es klang wie auf Use Your Illusion 1 und 2. Und ich bin so dankbar, dass ich das damals erleben durfte. Es ging bis zum Morgengrauen. Der letzte Song war Paradise City. Und mein damals 24-jähriges Ich hätte nicht glücklicher ins kalte Zelt mit dem feuchten Schlafsack fallen können. Was für eine Erinnerung. Den Song hier haben sie ganz zu Beginn gespielt. Hier ist Mr. Brownstone bei Rockantenne Hamburg.

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13: Ich bin Cordula Senft. Es ist 16 Uhr. Die Schweizer haben heute klar gegen eine Begrenzung von Migration gestimmt. Die rechtskonservative Partei SVP wollte dafür die Bevölkerungszahl in der Schweiz deckeln. So sollten weniger Ausländer ins Land kommen. In einer Volksabstimmung stimmten 55% der Schweizer gegen solche Pläne, 45% stimmten dafür. US-Präsident Trump wird heute 80 Jahre alt und feiert das mit einer Kampfsportshow direkt vor dem Weißen Haus. Auf dem Rasen steigen in der Nacht unserer Zeit Käfigkämpfe. Kritiker wollten das Event verbieten lassen, scheiterten aber vor Gericht. Die deutsche Fußballnationalmannschaft steigt heute endlich in die WM ein. Gegner ist WM-Neuling Curaçao. Anpfiff ist um 19 Uhr unserer Zeit. Aus Houston, Thomas Bremser.
14: Um 12 Uhr mittags wird das Spiel hier in Houston angepfiffen, in einem Footballstadion. Zweimal wurde dort schon der Super Bowl ausgetragen. Der frühe Anpfiff sei gut für das Team, sagt Julian Nagelsmann, besser als bis zum Abend im Hotel abzuhängen. Das deutsche Team kann personell aus dem Vollen schöpfen, heißt auch, Manuel Neuer gibt sein Comeback nach seinem eigentlichen Rücktritt vor rund 2 Jahren.
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0: Ihr hört Rockantenne Hamburg an eurem Sonntagnachmittag mit mir, Anna Olmer. Moin. Und sagt mal, wisst ihr noch, was ihr diese Woche Mittwoch gemacht habt? Oder was es Montag zum Abendessen gab? Ich kann mir sowas ja nicht merken. Ist aber auch völlig egal, weil wie unwichtig kann ein Mittagessen vor 4 Tagen schon sein? Was aber wirklich wichtig war, das haben wir hier nochmal für euch zusammengefasst. Und danach gibt's Volbeat zusammen mit Sarah Blackwood und Lonesome Rider.
1: Die Woche noch einmal im Schnelldurchlauf. Montag.
2: Paul McCartney steht mit seinem neuen Album The Boys of Dungeon Lane mal wieder ganz oben in den britischen Charts. Gut, bei dem Titel denkt man erstmal weniger an einen 83-jährigen Briten als an ein düsteres Spin-off von Stranger Things. Paul McCartney ist als Musiker so unglaublich erfolgreich, man nennt ihn manchmal schon den 5. Beatle.
1: Dienstag.
2: In Spanien sind für 5,1 Millionen Euro 30 Auerhühner ausgewildert worden, wovon dann aber 29 von anderen Tieren gefressen wurden. Tja, die Tiere überleben in freier Wildbahn halt nicht lange. Sind ja auch Auerhühner und keine Dauerhühner.
1: Mittwoch.
2: Eurowings bietet ab sofort einen Flugzeugdöner an, kostet 6,90 Euro, der aber aus Rücksicht auf die Mitreisenden nur ohne Knoblauchsoße serviert wird.
3: Über den Wolken muss das Fladenbrot knoblauchfrei sein. Denn die Düfte und Gerüche da drin rafften sonst die Passagiere dahin. Für 6,90 ist das trotzdem nicht fein, denn er ist winzig und klein.
1: Donnerstag.
2: In einer Online-Petition haben jetzt schon 20.000 Menschen unterzeichnet, dass Harpe Kerkeling Bundespräsident werden soll. Also ich persönlich lehne das ja total ab. Wenn schon, dann wünsche ich mir den Kerkeling als Bundeskanzler.
4: Nein.
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Rockantenne Hamburg, hier ist eure Metal-Maus Anna Olmer. Und Bruce Springsteen hat mal gesagt, dass Badlands von einer ganz einfachen Idee lebt. Man kann einem Menschen vieles wegnehmen, aber nicht seinen Willen weiterzumachen. Genau darum geht es in diesem Song. Badlands erschien 1978 auf dem Album Darkness on the Edge of Town. Nach dem Erfolg von Born to Run hätte Bruce Springsteen eigentlich den einfachen Weg gehen können. Stattdessen schrieb er ein deutlich härteres und düstereres Album über Arbeit, Enttäuschungen und den Kampf, seinen Platz im Leben zu finden. Und genau deshalb ist Badlands bis heute einer seiner wichtigsten Songs. Hier ist Bruce Springsteen mit Badlands bei Rockantenne Hamburg und ich wünsche euch noch einen richtig schönen Sonntag. Hier geht's ab 17 Uhr nämlich direkt weiter mit eurer Top 10.

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14: Ich bin Cordula Senft, es ist 17 Uhr. In Halle in Sachsen-Anhalt hat die Polizei drei Jugendliche im Alter zwischen 13 und 16 Jahren festgenommen, weil sie mehrere Mädchen vergewaltigt haben sollen. 4 Mädchen wurden verletzt, 2 mussten ins Krankenhaus. Ein 13-Jähriger wurde wieder freigelassen, die anderen kommen heute vor den Haftrichter. Die Polizei prüft auch, ob den Mädchen Drogen verabreicht wurden. In Bönen in NRW ist ein Windrad in Flammen aufgegangen. Dicke Rauchwolken waren kilometerweit zu sehen. Die Bahnstrecke Hamm-Dortmund wurde deshalb für mehrere Stunden gesperrt. Auch Fernzüge mussten umgeleitet werden. Die Feuerwehr hat geprüft, ob Teile des Windrads auf die Gleise gefallen sind. Die Brandursache ist noch nicht bekannt. Nach vielen Pannen soll es jetzt klappen. Das Münchner Raumfahrt-Startup ESA Aerospace will seine Rakete Spectrum ein zweites Mal in den Himmel schicken. Das Zeitfenster für den Abflug ist morgen Abend 22 Uhr. Startort ist der Weltraumbahnhof Andøya in Norwegen. Sobald die Spectrum dann serienreif ist, soll sie Satelliten in die Erdumlaufbahn transportieren.
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1: Mit Julian Kobes am Mikro. Ihr habt alles richtig gemacht an eurem Sonntagabend, denn jetzt hört ihr nur den allergeilsten neuen Scheiß und dann auch noch von euch gewählt. Ihr habt wie immer abgestimmt auf rockantenne.hamburg und in unserer App für eure liebsten Neueinsteiger. Auf Platz 10 diese Woche neue Musik von den Rolling Stones. Die verstehen sich mittlerweile nach so vielen Jahrzehnten wirklich blind. Keith Richards und Ronnie Wood nennen ihr Zusammenspiel an den Gitarren liebevoll die uralte Kunst des Webens. Bedeutet so viel, sie planen ihre Riffs nicht mehr, sie werfen sich die Töne einfach zu und schauen, wo die Reise so hingeht. Wie genial dieses blinde Einvernehmen im Jahr 2026 klingt, das hört ihr jetzt. Die Rolling Stones auf Platz 10 in euren Top 10, hier auf Rockantenne Hamburg mit In the Stars. 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

0: Das war Dr. Farin Urlaub, Arzt mit seiner frischen Single Happy to be Deutsch. Ganz im ironischen Ärztestil. Euer Platz 9 hier auf Rockantenne Hamburg.
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0: Boah, so lange her ist das schon. 7 Jahre mussten wir auf neue Musik von ihnen warten. Jetzt meldet sich Australiens wahrscheinlich lauteste Hardrock-Band zurück. Airborne schicken uns mit ihrer brandneuen Nummer den ersten Vorboten auf ihr kommendes Album Airborne. So heißt das Album wirklich. Und dieser Song ist ein echter Gänsehautmoment für die Rockwelt. Eine offene Liebeserklärung und eine Hommage an keinen geringeren als die unvergessene Motorhead-Legende Lemmy Kilmister. Da hätten sie das neue Album eigentlich auch Motorhead nennen können, ne? Die Botschaft ist aber klar, echter Rock'n'Roll stirbt nie. Also Ohren auf für euren Platz 8 in den Top 10. Hier kommt Airborne mit Alive After Death. Das ist der beste Rock Nonstop hier auf Rockantenne.

0: Jawohl, pünktlich zum 20-jährigen Jubiläum Five Finger Death Punch mit ihrer brandneuen Nummer Eye of the Storm. Heute Platz 7.
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0: Wenn eine Band im modernen Rockbusiness ganz oben mitspielen will, dann muss sie erstmal an ihnen hier vorbei. Shinedown, die schlagen das nächste Kapitel auf. Die US-Rocker haben ihr brandneues 8. Studioalbum rausgebracht. 8 heißt das Ding. Und sie schicken mit ihrer neuen Single eine knallharte Ansage an die Musikwelt. Frontmann Brent Smith, der hat klipp und klar gesagt, dass der Song der Konkurrenz einzeln vor Augen führen soll, mit wem sie es zu tun hat. Schnallt euch an für geballte US-Rock-Power. Ihr habt gewählt mit eurer Stimme auf rockantenne.hamburg und in unserer App. Jetzt kommt euer Platz 6, Shinedown mit Safe and Sound.

0: Evanescence mit Who Will You Follow? Euer Platz 5 in den Top 10 hier auf Rockantenne Hamburg. Gleich, euer Platz 4, der geht an eine Band, die erst seit 2023 auf dem Markt ist, sich aber in kürzester Zeit schon eine riesen Fangemeinde erspielt hat. Und schon mal so viel, es wird horrorlastig. Mehr dazu gleich in euren Top 10 hier auf Rockantenne Hamburg.
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13: Die wählt ihr jede Woche auf rockantenne.hamburg und in unserer App. Jetzt euer Platz 4. Normalerweise rennen wir ja schreien weg, wenn uns Gestalten im Zombie-Look entgegenkommen. Aber bei diesen Jungs aus Nürnberg, da machen wir mal eine Ausnahme und drehen stattdessen das Radio lauter. Jawohl. Dominum hat im Rekordtempo die Szene aufgemischt und schickt uns jetzt die nächste Single aus ihrem neuen Album Night is Calling. Hier ist Dr. Doktor auf Rockantenne Hamburg.

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1: Wie sagt man so schön, Totgesagte leben länger und Rocklegenden, sie rosten einfach niemals ein. Es ist wirklich so. Die Schwedenrocker von Europe, sie melden sich nach einer gefühlten Ewigkeit im Studio mal wieder zurück und sie beweisen mit ihrer brandneuen Single, dass sie das Songwriting immer noch im Schlaf beherrschen. Jetzt wirklich. Das ist kein müder Aufguss alter Hits, sondern wirklich fetter Hardrock mit einer Hookline, die Stadien abreißt. Wird. Es geht gar nicht anders. Das neue Album von Europe steht für den Spätsommer schon dann an und den ersten dicken Hit, den gibt's jetzt schon. Letzte Woche standen die Jungs noch auf der 6. Heute haben sie sich die Bronzemedaille verdient für One on One. Jetzt hier auf Rockantenne Hamburg.

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1: Frisch von der Red Stage auf dem Nova Rock Festival in Österreich in eure Top 10. Taylor Momsen nimmt bei ihrer brandneuen Nummer absolut kein Blatt vor den Mund und beschreibt den Song selbst als die Achterbahnfahrt eines Traums, der eiskalt zum Albtraum wird. Keine Filter, kein geschönter Popkram, das ist ungeschminkter US-Alternative Rock. Ein genialer Vorgeschmack auf ihr 5. Studioalbum Dear God, das kommt in 2 Wochen raus. Und seit Wochen stehen sie schon auf dem Podium, wirklich Wahnsinn. Dieses Mal von der 3 wieder auf die 2, aber immer noch gut dabei. The Pretty Reckless mit When I Wake Up. Platz 2 in euren Top 10 hier auf Rockantenne Hamburg.

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1: Ihr habt abgestimmt auf rockantenne.hamburg und in unserer App. Genau da lest ihr alle Platzierungen nochmal nach und stimmt dann auch direkt für die kommende Woche ab. Eine Nummer fehlt noch, und zwar die Nummer 1 natürlich. Und ich frage mich, wenn man nachts um 3 wach liegt und sich fragt, wie es wohl klingt, wenn ein UFO mitten in einem Sinfonieorchester landet, dann hat man wahrscheinlich einfach das neue Ding von Muse im Ohr. Matt Bellamy und seine Jungs haben mal wieder alle Regler auf Anschlag gedreht und eine Nummer abgeliefert, die völlig wild zwischen Weltraum-Synthesizern und fetten Gitarrenriffs hin und her springt. Das ist genau diese Art von kreativem Wahnsinn, die ich verdammt geil finde. Euer Platz 1 diese Woche, Muse mit Be With You. Ich sag tschüss, schönen Abend euch am Sonntag mit dem besten Rock Nonstop hier auf Rockantenne Hamburg.

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5: Ich bin Cordula Senft. Es ist 18 Uhr. In einer Stunde geht's los. Deutschland startet in die WM. Anpfiff ist um 19 Uhr. Gegner in Houston ist Curaçao. Der Inselstaat hat rund 160.000 Einwohner, etwa so viele wie Heidelberg, und gilt als absoluter Außenseiter. Trotzdem, sagt Nationaltrainer Nagelsmann, darf man die Mannschaft nicht unterschätzen. Aber das deutsche Team ist gut drauf.
6: Ja, alle Spieler sind gesund und Manu wird beginnen. Auch gesund, alle fit. Keiner krank gemeldet oder sonst irgendwas. Nichts passiert heute.
5: Manuel Neuer heute also im Tor. In Genf hat ein großer Protestmarsch gegen Kapitalismus und das G7-Treffen morgen im nahegelegenen französischen Evian begonnen. Erwartet werden bis zu 50.000 Teilnehmende. Weil Frankreich Proteste verboten hatte, findet die Demo im schweizerischen Genf statt. Aus Angst vor Krawallen haben viele Geschäfte und Hotels dort ihre Fenster mit Sperrholz geschützt. In der Formel 1 hat Lewis Hamilton seinen ersten Sieg im Ferrari gefeiert. Beim Großen Preis von Barcelona fuhr der 41-jährige Brite auf Platz 1, vor George Russell im Mercedes und Weltmeister Lando Norris im McLaren. WM-Spitzenreiter Kimi Antonelli schied nach 5 Siegen in Folge wegen eines technischen Defekts kurz vor Schluss aus.
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11: Ich bin Cordula Senft, es ist 19 Uhr. Es ist soweit, Deutschland startet in die Fußball-WM, im Moment ist Anpfiff. Gegner in Houston ist WM-Newcomer Curaçao. Als Startelf auf dem Platz stehen Neuer im Tor, er feiert sein WM-Comeback. Auf dem rechten Flügel Sané neben Musiala. Im Sturm Havertz, außerdem spielen Kimmich, Tah, Schlotterbeck, Metscher, Brown, Pavlovic und Wirtz. Heute ist Weltblutspendetag. Aus diesem Grund ruft das Rote Kreuz zum Blutspenden auf. Vor allem der Sommer sei eine Herausforderung, viele seien im Urlaub. Jeden Tag werden in Deutschland rund 15.000 Blutkonserven gebraucht, auch im Sommer. Ab heute fahren zwischen Hamburg und Hannover keine Züge. Die Strecke ist komplett gesperrt. Bis zum 10. Juli wird gebaut. Züge werden umgeleitet oder durch Busse ersetzt. Zwischen Lüneburg und Uelzen fahren jetzt stündlich Busse, in den Hauptzeiten mehr Züge nach Hamburg. Die Bahn erneuert Gleise, Bahnhöfe und Brücken.
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2: Ich bin Cordula Senft, es ist 20 Uhr. Deutschland bestreitet sein erstes Gruppenspiel bei der Fußball-WM. Gegner im Stadion in Houston ist WM-Neuling Curaçao. Zur Halbzeit führt das deutsche Team 3:1. Das erste Tor schoss Felix Netscher in der 6. Minute. In der 21. Minute glich Underdog Curaçao 1:1 aus durch Livano Comenencia. Das deutsche Team hatte dann viele Chancen und auch Torschüsse, doch das 2:1 fiel erst in Minute 38 durch Nico Schlotterbeck. Das 3:1 dann in der Nachspielzeit durch einen Elfmeter von Havertz. Und gleich geht's weiter mit der zweiten Halbzeit. In Kroatien ist auf der Adria bei Split ein Linienschiff mit mehr als 120 Insassen mit einem Segelboot zusammengestoßen. Alle 8 Insassen des Segelbootes gingen über Bord, das Schiff sank. 3 Menschen kamen dabei ums Leben. Nach einer weiteren Person wird noch gesucht, teilte das kroatische Verkehrsministerium mit. 4 Verletzte liegen im Krankenhaus. Die Toten und Verletzten kommen aus Tschechien. Russlands Präsident Putin hat US-Präsident Trump zu dessen 80. Geburtstag gratuliert. Er hat ihn angerufen. Trump habe sich dabei wieder dafür stark gemacht, die Angriffe auf die Ukraine zu stoppen, meldete die staatliche russische Nachrichtenagentur TASS. Außerdem sei über den Iran-Krieg und die Beziehungen zwischen den USA und Russland gesprochen worden.
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3: Ich bin Gregor Jussi Moser. Nach dem ersten WM-Gruppenspiel der deutschen Fußballnationalmannschaft gegen Curaçao spielen heute Nacht die anderen beiden deutschen Gruppengegner gegeneinander. Die Elfenbeinküste trifft um 1 Uhr auf Ecuador. Schon um 22 Uhr beginnt die Partie Niederlande gegen Japan und wer ganz lange aufbleiben oder sehr früh aufstehen will, ab 4 Uhr spielt auch noch Schweden gegen Tunesien. Zum 80. Geburtstag hat Bundespräsident Steinmeier US-Präsident Trump gratuliert und dabei für die transatlantische Partnerschaft geworben. In seinem Schreiben erinnerte Steinmeier an die deutschen Wurzeln von Trumps Familie. Dessen Großvater war einst aus der Pfalz in die USA ausgewandert. David Riemer berichtet.
4: Familiengeschichten wie die der Trumps prägen die Partnerschaft zwischen Deutschland und den USA und verbinden beide Länder über Generationen hinweg, so Steinmeier. Trump selbst will seinen Geburtstag spektakulär feiern. Direkt vor dem Weißen Haus sollen martialische Käfigkämpfe stattfinden. Anders als etwa beim Wrestling sind die Kämpfe nicht gestellt. Es wird oft blutig, Knochen brechen oder Kämpfer werden von ihren Gegnern bewusstlos geprügelt.
3: US-Präsident Trump hat den Gegenangriff Israels im Libanon verurteilt. Der Angriff bei Beirut hätte nicht stattfinden dürfen, insbesondere an einem besonderen Tag, an dem wir einem Friedensabkommen mit dem Iran so nahe sind, schrieb Trump wörtlich auf seiner Plattform. Der Iran hatte nach den israelischen Angriffen bei Beirut die mögliche Einigung auf ein Rahmenabkommen mit den USA in Frage gestellt. An deutschen Krankenhäusern gibt es morgen Proteste gegen Kürzungen im Gesundheitswesen. Die Gewerkschaft Verdi hat bundesweit Servicebeschäftigte an mehr als 120 Krankenhäusern und Pflegeeinrichtungen zu Aktionen aufgerufen. Gefordert werden gute Bedingungen und Bezahlung für Bereiche wie Reinigung, Patiententransport oder auch den Sicherheitsdienst.
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2: Ich bin Hendrik Daum. Fußballparty in den USA. Die deutsche Nationalmannschaft hat in ihrem ersten WM-Gruppenspiel Außenseiter Curaçao deklassiert. In Houston gab es einen 7:1 Kantersieg. Die deutschen Torschützen waren Mecha, Schlotterbeck, Musiala, Brown, Undaf und zweimal Havertz. Das zweite Gruppenspiel bestreitet Deutschland am kommenden Samstag gegen die Elfenbeinküste. Die Schweizer haben einen Vorstoß von Rechtskonservativen zur Begrenzung der Migration klar abgelehnt. Bei einer Volksabstimmung sprachen sich nach vorläufigen Teilergebnissen rund 54% dagegen aus, eine Bevölkerungsobergrenze einzuführen. Christiane Oellrich berichtet.
3: Am Ende ist das Ergebnis doch recht deutlich. Die Schweizer wollen die Migration nicht mit einem künstlichen Bevölkerungsdeckel begrenzen. Was aber klar ist, das Thema bleibt. Viele Menschen sind, wie in Deutschland und anderen Ländern, besorgt über die Zahl der Ausländer im Land.
2: Bund und Länder stehen offenbar kurz davor, sich auf eine grundlegende Finanzreform zu einigen. Dabei geht es im Kern um die Frage, wie die Kosten aufgeteilt werden, zum Beispiel für Sozialleistungen oder Wohngeld. Wie das Handelsblatt berichtet, akzeptiert der Bund jetzt Folgendes. Wenn Gesetze, die in Berlin beschlossen werden, zu zusätzlichen Kosten für Städte und Gemeinden führen, dann kommt dafür der Bund auf, wenn sie neue Ausgaben verursachen. Die EU startet morgen Beitrittsverhandlungen mit der Ukraine und Moldau. Am Rande eines Außenministertreffens in Luxemburg beginnt der erste Verhandlungsabschnitt. Dabei geht es um Themen wie Justiz und Sicherheit. 2 Jahre lang hatte Ungarns Ex-Präsident Orbán den Staat blockiert. Die Partei des russlandnahen Politikers war im April aber abgewählt worden.
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1: Shinedown 8. Das zwischen der Veröffentlichung der ersten Single und des Albums knapp anderthalb Jahre vergangen sind. Diese exorbitante Wartezeit wollen wir Shinedown nicht übel nehmen. Und auch das clevere Wortspiel, ihre achte Studioplatte 8 zu nennen, sei wohlwollend vergeben. Immerhin zieht das US-Quartett auf diesem Album mal wieder alle Register, die es zu einer der modernen Hardrock-Bands macht. Ein XXL-Stadion-Rock-Refrain nach dem anderen, voluminöse Produktion, gerne auch mal mit Streichern und Synthesizern und die Shinedown-typischen Balladen für den gelegentlichen Gänsehaut-Moment. Mit über 60 Minuten ist 8 die bisher längste Scheibe ihrer Karriere und, obwohl es ja nicht auf die Länge ankommt, von dieser kraftvollen Stunde wollen wir keine Sekunde missen. Eine zeitgenössische Rockplatte, geeignet fürs genüssliche am Stück durchhören. 8 von Shinedown ist unser Album der Woche.

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7: Ich bin Hendrik Daum. Es war eine Fußballparty in den USA. Die deutsche Nationalmannschaft hat in ihrem ersten WM-Gruppenspiel Außenseiter Curaçao deklassiert. In Houston gab es einen 7:1-Kantersieg. Die deutschen

0: Torschützen waren Mecha, Schlotterbeck, Musiala, Brown, Undaf und zweimal Havertz. Das zweite Gruppenspiel bestreitet Deutschland am kommenden Samstag dann gegen die Elfenbeinküste. Bundespräsident Steinmeier hat US-Präsident Trump zu seinem heutigen 80. Geburtstag gratuliert und dabei für die transatlantische Partnerschaft geworben. In seinem Schreiben erinnerte Steinmeier an die deutschen Wurzeln von Trumps Familie. Dessen Großvater war ja einst aus der Pfalz in die USA ausgewandert. David Riemer berichtet.
1: Familiengeschichten wie die der Trumps prägen die Partnerschaft zwischen Deutschland und den USA und verbinden beide Länder über Generationen hinweg, so Steinmeier. Er rief dazu auf, den transatlantischen Austausch weiter zu fördern. Trump selbst will seinen Geburtstag spektakulär feiern. Direkt vor dem Weißen Haus sollen martialische Käfigkämpfe stattfinden. Dabei kommen Techniken unter anderem aus dem Boxen, Ringen, Karate und Kickboxen zum Einsatz.
0: Bund und Länder stehen offenbar kurz davor, sich auf eine grundlegende Finanzreform zu einigen. Dabei geht es im Kern um die Frage, wie die Kosten aufgeteilt werden, zum Beispiel für Sozialleistungen oder Wohngeld. Wie das Handelsblatt berichtet, akzeptiert der Bund jetzt Folgendes. Wenn Gesetze, die in Berlin beschlossen werden, zu zusätzlichen Kosten für Städte und Gemeinden führen, dann kommt dafür der Bund auf, wenn sie neue Ausgaben verursachen. Die EU startet morgen Beitrittsverhandlungen mit der Ukraine und Moldau. Am Rande eines Außenministertreffens in Luxemburg beginnt der erste Verhandlungsabschnitt. Dabei geht es um Themen wie Justiz und Sicherheit. 2 Jahre lang hatte Ungarns Ex-Präsident Orbán den Staat blockiert. Die Partei des russlandnahen Politikers war im April aber abgewählt worden.
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3: Ich bin Hendrik Daum. Es war ein WM-Traumstart. Jetzt also kann die Euphoriewelle aus den USA zu uns herüberschwappen. Mit einem 7:1-Torfestival gegen Curaçao haben die deutschen Kicker für den erhofften Budenzauber in Houston gesorgt. Torschützen für Deutschland waren Felix Metscher, Nico Schlotterbeck, Jamal Musiala, Nathaniel Brown und Dennis Undaff. Kai Havertz, der traf zweimal. Der bei seinem Länderspiel-Comeback nahezu arbeitslose Rekordtorhüter Manuel Neuer bei Magenta TV.
4: Die Spielfreude war da. Jeder, der eingewechselt wurde, hat Energie reingebracht. Ich glaube, man sieht die Geschlossenheit in der Mannschaft. Das war jetzt nicht Brasilien im Halbfinale, das war Curaçao im ersten Spiel. Aber man muss immer einen guten Start haben und den haben wir heute gehabt und deshalb sind wir erstmal froh.
3: Das zweite Gruppenspiel bestreitet die deutsche Elf am kommenden Samstag. Gegner in Toronto ist dann die Elfenbeinküste. Die USA und der Iran haben sich nach Angaben des Vermittlers Pakistan jetzt auf ein Abkommen geeinigt. Nach intensiven Gesprächen freuen wir uns, bekannt geben zu können, dass das Friedensabkommen zwischen den Vereinigten Staaten von Amerika und der Islamischen Republik Iran erzielt wurde. Das schrieb soeben Pakistans Premier Sharif auf der Plattform X. Die offizielle Unterzeichnungszeremonie soll demnach am Freitag in der Schweiz stattfinden. Bund und Länder stehen offenbar kurz davor, sich auf eine grundlegende Finanzreform zu einigen. Dabei geht es im Kern um die Frage, wie die Kosten aufgeteilt werden, zum Beispiel für Sozialleistungen oder Wohngeld. Wie das Handelsblatt berichtet, akzeptiert der Bund jetzt Folgendes. Wenn Gesetze, die in Berlin beschlossen werden, zu zusätzlichen Kosten für Städte und Gemeinden führen, dann kommt dafür der Bund auf, wenn sie neue Ausgaben verursachen. Marmelade darf ab jetzt wieder Marmelade heißen. Deutschland setzt damit eine Richtlinie der EU um. Bisher durften nur Produkte aus Zitrusfrüchten als Marmelade bezeichnet werden. Alles andere war Konfitüre. Und bei Honig müssen künftig alle

0: Ursprungsländer angegeben werden.
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8: Ich bin Hendrik Daum. Es war ein WM-Traumstart. Jetzt also kann die Euphoriewelle aus den USA zu uns herüberschwappen. Mit einem 7:1-Torfestival gegen Curaçao haben die deutschen Kicker für den erhofften Budenzauber in Houston gesorgt. Torschützen für Deutschland waren Felix Metscher, Nico Schlotterbeck, Jamal Musiala, Nathaniel Brown und Dennis Undaff. Kai Havertz, der traf zweimal. Der bei seinem Länderspiel-Comeback nahezu arbeitslose Rekordtorhüter Manuel Neuer bei Magenta TV.
9: Die Spielfreude war da. Jeder, der eingewechselt wurde, hat Energie reingebracht. Ich glaube, man sieht die Geschlossenheit in der Mannschaft. Das war jetzt nicht Brasilien im Halbfinale, das war Curaçao im ersten Spiel. Aber man muss immer einen guten Start haben und den haben wir heute gehabt und deshalb sind wir erstmal froh.
8: Das zweite Gruppenspiel bestreitet die deutsche Elf am kommenden Samstag. Gegner in Toronto ist dann die Elfenbeinküste. Nach langem Hin und Her haben sich die USA und der Iran jetzt auf ein Friedensabkommen geeinigt. Das haben der Vermittler Pakistan und US-Präsident Trump vor kurzem auf X und True Social mitgeteilt. Die USA und der Iran, heißt es, hätten die sofortige und dauerhafte Einstellung der militärischen Operationen an allen Fronten erklärt. US-Präsident Trump erklärte weiter, er habe das Ende der US-Seeblockade in der Straße von Hormuz angeordnet und auch der Iran werde, so Trump, umgehend die Straße von Hormuz öffnen. Die offizielle Unterzeichnung der Vereinbarung ist für den kommenden Freitag in der Schweiz geplant. Und Formel 1, Lewis Hamilton hat den großen Preis von Katalonien gewonnen. Der Ferrari-Pilot setzte sich überraschend vor George Russell im Mercedes und Weltmeister Lando Norris im McLaren durch. WM-Spitzenreiter Kimi Antonelli schied kurz vor dem Ziel wegen eines technischen Defekts aus.
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